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1: Er staut sich derzeit auf der A1, der Autobahn zwischen Ljubljana und Koper, zwischen Rabar-Komanda und Postojna, auch in Richtung Ljubljana. Zu Staus kommt es auch auf den Verbindungen Lucia-Isola und Schmarje-Koper. Vor dem Karawankentunnel gibt es derzeit einen 1 Kilometer langen Rückstau Richtung Österreich.
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1: Irland verhängt Einreiseverbot gegen israelische Minister. Guten Tag, mein Name ist Xenia Samardzija-Matul.
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1: Irland hat Einreiseverbote gegen die beiden israelischen Minister Ben-Gvir und Smotrich verhängt. Die Regierung in Dublin begründete den Schritt mit dem Verhalten der Politiker im Zusammenhang mit dem Krieg im Gazastreifen. Nach Angaben eines Regierungssprechers wurden die Einwanderungsbehörden angewiesen, beiden Ministern die Einreise zu verweigern. Irland setzt sich zudem für EU-Sanktionen gegen die beiden ein. Mehrere andere Staaten, darunter Großbritannien, Spanien, Slowenien, Australien und Norwegen, haben bereits ähnliche Maßnahmen ergriffen. Nach der Brandkatastrophe im Schweizer Skiort Grandmontana mit 41 Todesopfern ist gegen die Mitinhaberin der betroffenen Bar eine weitere Anklage erhoben worden. Die Staatsanwaltschaft wirft der Frau nun auch Urkundenfälschung vor. Sie soll eine Rechnung aus dem Jahr 2015 im Zusammenhang mit Umbauarbeiten manipuliert haben. Ihr Anwalt weist die Vorwürfe zurück. Bei dem Brand in der Silvesternacht war das Lokal Le Constellation vollständig zerstört worden. Die Ermittler gehen davon aus, dass Feuerwerksfontänen die Katastrophe ausgelöst haben könnten. Dabei soll leicht entflammbares Material an der Decke Feuer gefangen haben. Ein landesweiter Stromausfall hat auf Jamaika vorübergehend das öffentliche Leben lahmgelegt. Örtlichen Medien zufolge fiel die Stromversorgung am Abend für mehr als 2 Stunden aus. Die Ursache ist nach Angaben des Energieversorgers noch unklar. Energieminister Vaz kündigte eine Untersuchung des Vorfalls an. In Goriška-Brda erreicht das diesjährige Kirschfest an diesem Wochenende seinen Höhepunkt. Feierlich begann das Fest bereits am Freitagabend mit einer Festsitzung des Gemeinderats, bei der die diesjährigen Gemeindeauszeichnungen verliehen wurden. Die Veranstalter kündigten auch für heute und Sonntag ein abwechslungsreiches Programm für alle Generationen an. Der Sonntag bildet den Höhepunkt der Feierlichkeiten. Zum Abschluss des Festwochenendes steht am Sonntag die Wanderung von Kirche zu Kirche auf dem Programm, die vom Bergsteigerverein Brda bereits zum 21. Mal in Folge organisiert wird. Heute Nachmittag wird es sonnig, hier und da ziehen einige Wolken auf. Es kann zu vereinzelten Regenschauern kommen. Tageshöchstwerte 20 bis 26 Grad Celsius.
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1: Zu kürzeren Staus kommt es auf der A1 zwischen Ljubljana und Koper und zwar zwischen Raubarkomanda und Postojna in beiden Richtungen. Kürzere Staus auch auf den Verbindungen Lucia Isola, Schmarje Koper und Lesce Bled. Auf der A2, der Autobahn von Ljubljana Richtung Karavanken, staut es sich zwischen Kranus Hot und Kranza Hot und vor dem Karavankentunnel gibt es einen 2 Kilometer langen Rückstau Richtung Österreich.
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1: An dieser Stelle schauen wir in den Veranstaltungskalender. Heute haben wir Samstag, den 6. Juni. Zunächst laden wir zu einer Veranstaltung aus dem eigenen Haus zum zweiten Tag des Rap-geprägten Festival Dwestodwa, das von den Kollegen von Wahl Dwestodwa organisiert wird. Heute stehen auf der Open-Air-Bühne des Kino Shishka in Ljubljana unter anderem Leopold, SBO, Matter, Drill und Masaya auf dem Programm.

Das Ganze startet heute Nachmittag um 17 Uhr. Rockfans zieht es heute Abend nach Valdegna zum Festival Vista Rocks mit The Bluena Generacia sowie den heimischen Bands Chateau, Allostari und Siddhartha. Treffpunkt ist die Vista am Velenia See, Beginn ist um 19 Uhr. Im Club des Zancario Dom in Ljubljana können Sie heute Abend dem Jorge Brado Trio lauschen. Das Trio verbindet traditionellen Jazz mit Elementen und Formen des Flamenco.

Konzertbeginn ist um 20 Uhr. Und damit noch auf das Benefizkonzert Friends for Friends im Kulturzentrum Mostona in Nova Gorica. Auf der Bühne stehen verschiedene Bands, unter anderem Chimie, Harry, Cannibal Smith, Scuffy Dogs sowie die Headliner Elvis Jackson.

0: Konzertbeginn hier ist um 17 Uhr. Herzlich willkommen in Nova Gorica. Das waren Sie auch schon, die Veranstaltungshinweise für den heutigen Abend. Das Team von Radio SI wünscht gute Unterhaltung.
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1: Putin sieht derzeit keinen Sinn in Treffen mit Zelensky. Guten Tag, mein Name ist Xenia Samardzija-Matul.
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1: Russlands Präsident Wladimir Putin sieht derzeit keinen Sinn in einem persönlichen Treffen mit dem ukrainischen Präsidenten Zelensky. Das erklärte Putin am Freitag während einer Plenarsitzung des Internationalen Wirtschaftsforums in St. Petersburg auf die Frage, ob er zu einem Treffen mit Zelensky bereit sei. Zelensky hatte am Donnerstag in einem Schreiben ein persönliches Treffen mit Putin unter Beteiligung Europas und der USA vorgeschlagen, um über den Friedensprozess zu beraten. Putin betonte, er habe ein Treffen mit Zelensky nie grundsätzlich abgelehnt. Russland sei jedoch nicht an kurzfristigen Vereinbarungen interessiert, sondern an Lösungen mit langfristiger Perspektive. Die Voraussetzungen für ein solches Treffen müssten zunächst geschaffen werden. Papst Leo hat heute eine einwöchige Spanienreise begonnen. Die Maschine mit dem katholischen Kirchenoberhaupt landete am Vormittag in Madrid. Dort wurde der Papst von König Felipe und Königin Letizia empfangen. Auf dem Programm steht unter anderem der Besuch eines Obdachlosenheims in der spanischen Hauptstadt. Für den Abend ist eine Messe vor dem Bernabéu-Stadion mit hunderttausenden Gläubigen geplant. Ingurishka Börda erreicht das diesjährige Kirschfest an diesem Wochenende seinen Höhepunkt. Feierlich begann das Fest bereits am Freitagabend mit einer Festsitzung des Gemeinderats, bei der die diesjährigen Gemeindeauszeichnungen verliehen wurden. Die Veranstalter kündigten auch für heute und Sonntag ein abwechslungsreiches Programm für alle Generationen an. Der Sonntag bildet den Höhepunkt der Feierlichkeiten. Zum Abschluss des Festwochenendes steht am Sonntag die Wanderung von Kirche zu Kirche auf dem Programm, die vom Bergsteigerverein Börda bereits zum 21. Mal in Folge organisiert wird. Heute Nachmittag wird es sonnig, hier und da ziehen einige Wolken auf. Es kann zu vereinzelten Regenschauern kommen. Tageshöchstwerte 20 bis 26 Grad Celsius.
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1: Wegen eines defekten Fahrzeugs ist auf der A1 der Autobahn Koper-Ljubljana eine Fahrspur zwischen Gaberg und Senožeče derzeit gesperrt. Ein weiteres defektes Fahrzeug sorgt für Behinderungen auf der A2 von Karvanken Richtung Ljubljana und zwar zwischen Podtabor und Naklo. Und auch auf der A2 der Autobahn Obrežje-Ljubljana kommt es wegen eines defekten Fahrzeugs zu Behinderungen zwischen dem Tunnel Karteljevo und der Anschlussstelle Mirna Peč. Damit zum Karvankentunnel. Dort gibt es nämlich einen 5 Kilometer langen Rückstau Richtung Österreich. Zu Staus auch auf der A1 Koper-Ljubljana zwischen Razdrto und Postojna Richtung Ljubljana staut es sich auch bei Vrhnika, wie auch zwischen Raubar-Komanda und Postojna in Richtung Koper. Auf der Verbindung Badna Dragonja geht es ebenfalls nur langsam voran.
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1: Slowenien und Italien wollen Zusammenarbeit weiter vertiefen. Guten Tag, mein Name ist Xenia Samardzija-Matul.
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1: Die Außenminister Sloweniens und Italiens haben ihre freundschaftlichen und verbündeten Beziehungen bekräftigt und eine engere Zusammenarbeit angekündigt. Das teilte das slowenische Außenministerium nach einem Telefonat zwischen Außenminister Tone Kaiser und seinem italienischen Amtskollegen Antonio Tajani am Freitag mit. Beide Minister vereinbarten zudem ein baldiges persönliches Treffen und sprachen kurz über aktuelle internationale Themen, die auch bei einem kommenden Treffen der EU-Außenminister auf der Agenda stehen sollen. Besonders betonten beide Seiten die Bedeutung der bilateralen und vor allem der grenzüberschreitenden Zusammenarbeit. Dabei hoben sie die Rolle der slowenischen Minderheit in Italien sowie der italienischen Minderheit in Slowenien hervor. Kaiser, der diese Woche sein Amt angetreten hat, erklärte nach der ersten Kabinettssitzung, dass die Verbesserung der Beziehungen zu den Nachbarstaaten eine seiner zentralen Prioritäten sein werde. In der Kaserne in Cerkli ob Krki findet heute ein Tag der offenen Tür statt. Besucher können bis 17 Uhr die Ausrüstung der slowenischen Streitkräfte besichtigen sowie statische und dynamische Vorführungen von Flugzeugen und Hubschraubern erleben. Die Veranstaltung wurde auch von der Präsidentin Sloweniens und Oberbefehlshaberin der Streitkräfte Natascha Pirc-Musar besucht. In ihrer Ansprache betonte sie die Bedeutung der Fähigkeit eines Staates, seinen Luftraum zu schützen, sowie die Notwendigkeit verstärkter Investitionen in die Luftverteidigung. In Ungarn hat die Regierung des neuen Ministerpräsidenten Péter Magyar den Zugang von Arbeitskräften aus Nicht-EU-Staaten eingeschränkt. Laut einer neuen Verordnung werden ab sofort keine neuen Aufenthaltsgenehmigungen mehr im Rahmen eines Programms der Vorgängerregierung unter Viktor Orbán erteilt. Die Regierung begründet den Schritt damit, dass mehr ungarische Arbeitnehmer in Beschäftigung gebracht werden sollen und ein Lohndruck durch ausländische Arbeitskräfte verhindert werden müsse. Derzeit arbeiten Schätzungen zufolge rund 90.000 Menschen aus Nicht-EU-Staaten in Ungarn. Das entspricht etwa 2% der Beschäftigten. Viele von ihnen kommen aus den Philippinen, der Ukraine, China, Vietnam und Indien und sind vor allem im Bau, in der Automobilindustrie, in der Saisonarbeit sowie bei Lieferdiensten tätig. Arbeitgeberverbände und Industrievertreter kritisieren die Entscheidung und warnen vor einem zusätzlichen Fachkräftemangel in mehreren Branchen. Morgen Vormittag wird es überwiegend heiter. Im Laufe des Nachmittags und gegen Abend muss man vor allem im Norden Sloweniens mit vereinzelten Regenschauern, teils auch Gewittern rechnen. Frühwerte morgen 9 bis 15 Grad, Tageshöchstwerte 24 bis 29 Grad Celsius.
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1: Auf der A1, der Autobahn Ljubljana-Maribor, gibt es vor dem Tunnel Podmil einen Reifen. Auf der Fahrbahn fahren Sie vorsichtig. Es gibt einen 5 Kilometer langen Rückstau vor dem Karawankentunnel Richtung Österreich. Auf der A1, der Autobahn Koper-Ljubljana, staut es sich an mehreren Abschnitten zwischen Logatec und Brezovica. Und auf der A1 von Ljubljana Richtung Koper kommt es wegen eines defekten Fahrzeugs zu Behinderungen zwischen der Raststation Raune und dem Tunnel Kastelec. Hier ist eine Fahrspur gesperrt.
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1: Nach einem Unfall auf der A1 der Autobahn Koper Ljubljana staut es sich zwischen den Anschlussstellen Dragomer und Brezovica. Außerdem gibt es vor dem Karawankentunnel einen 5 Kilometer langen Rückstau Richtung Österreich.
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1: Blejska Cremeschnitter. Die Blejska Cremeschnitter ist mehr als nur ein Dessert. Sie ist ein echtes Symbol des slowenischen Tourismus. Die berühmte Cremeschnitte stammt aus dem Kurort Bled und gehört für viele Besucher genauso zum See wie die Insel oder die Burg. Typisch für die Blejska Cremeschnitter sind zwei Schichten, eine luftige Vanillecreme und darüber eine leichte Schlagsahne, eingebettet zwischen knusprigen Blätterteigplatten und bestäubt mit Puderzucker. Serviert wird sie traditionell in exakt geschnittenen Würfeln. Ihre heutige Form bekam die Süßspeise 1953 im Hotel Park Bled, als der Konditor István Lukáčević das Rezept entwickelte. Seitdem wurde sie dort Millionen Stück verkauft.
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1: Slowenien und Italien wollen Zusammenarbeit weiter vertiefen. Guten Tag, mein Name ist Xenia Samardzija-Matul.
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1: Die Außenminister Sloweniens und Italiens haben ihre freundschaftlichen und verbündeten Beziehungen bekräftigt und eine engere Zusammenarbeit angekündigt. Das teilte das slowenische Außenministerium nach einem Telefonat zwischen Außenminister Tone Kaiser und seinem italienischen Amtskollegen Antonio Tajani am Freitag mit. Beide Minister vereinbarten zudem ein baldiges persönliches Treffen und sprachen kurz über aktuelle internationale Themen, die auch bei einem kommenden Treffen der EU-Außenminister auf der Agenda stehen sollen. Besonders betonten beide Seiten die Bedeutung der bilateralen und vor allem der grenzüberschreitenden Zusammenarbeit. Dabei hoben sie die Rolle der slowenischen Minderheit in Italien sowie der italienischen Minderheit in Slowenien hervor. Kaiser, der diese Woche sein Amt angetreten hat, erklärte nach der ersten Kabinettssitzung, dass die Verbesserung der Beziehungen zu den Nachbarstaaten eine seiner zentralen Prioritäten sein werde. In Ungarn hat die Regierung des neuen Ministerpräsidenten Peter Magyar den Zugang von Arbeitskräften aus Nicht-EU-Staaten eingeschränkt. Laut einer neuen Verordnung werden ab sofort keine neuen Aufenthaltsgenehmigungen mehr im Rahmen eines Programms der Vorgängerregierung unter Viktor Orban erteilt. Die Regierung begründet den Schritt damit, dass mehr ungarische Arbeitnehmer in Beschäftigung gebracht werden sollen und ein Lohndruck durch ausländische Arbeitskräfte verhindert werden müsse. Derzeit arbeiten Schätzungen zufolge rund 90.000 Menschen aus Nicht-EU-Staaten in Ungarn. Das entspricht etwa 2% der Beschäftigten. Viele von ihnen kommen aus den Philippinen, der Ukraine, China, Vietnam und Indien und sind vor allem im Bau, in der Automobilindustrie, in der Saisonarbeit sowie bei Lieferdiensten tätig. Arbeitgeberverbände und Industrievertreter kritisieren die Entscheidung und warnen vor einem zusätzlichen Fachkräftemangel in mehreren Branchen. Irland hat Einreiseverbote gegen die beiden israelischen Minister Ben-Gvir und Smotrich verhängt. Die Regierung in Dublin begründete den Schritt mit dem Verhalten der Politiker im Zusammenhang mit dem Krieg im Gazastreifen. Nach Angaben eines Regierungssprechers wurden die Einwanderungsbehörden angewiesen, beiden Ministern die Einreise zu verweigern. Irland setzt sich zudem für EU-Sanktionen gegen die beiden ein. Mehrere andere Staaten, darunter Großbritannien, Spanien, Slowenien, Australien und Norwegen, haben bereits ähnliche Maßnahmen ergriffen. Ingo Rischka-Börda hat das diesjährige Kirschfest am Wochenende seinen Höhepunkt erreicht. Bereits am Freitagabend wurde das Fest feierlich eröffnet. Im Rahmen einer festlichen Sitzung des Gemeinderates von Börda wurden die diesjährigen Gemeindeauszeichnungen verliehen. Auch heute und morgen bieten die Veranstalter ein vielfältiges Programm für alle Generationen. Am Sonntag findet die Wanderung von Kirche zu Kirche sowie der zentrale Festteil mit einem Umzug traditioneller bäuerlicher Wagen und einem Unterhaltungsprogramm statt. Morgen Vormittag wird es überwiegend heiter. Im Laufe des Nachmittags und gegen Abend muss man vor allem im Norden Sloweniens mit vereinzelten Regenschauern, teils auch Gewittern rechnen. Frühwerte morgen 9 bis 15 Grad, Tageshöchstwerte 24 bis 29 Grad Celsius.
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1: Der Verkehr auf den Haupt- und Durchzugstraßen verläuft derzeit störungsfrei. Allerdings gibt es vor dem Karawankentunnel Richtung Österreich derzeit einen 3 Kilometer langen Rückstau.
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1: Die Außenminister Sloweniens und Italiens haben ihre freundschaftlichen und verbündeten Beziehungen bekräftigt und eine engere Zusammenarbeit angekündigt. Das teilte das slowenische Außenministerium nach einem Telefonat zwischen Außenminister Tone Kaiser und seinem italienischen Amtskollegen Antonio Tajani am Freitag mit. Beide Minister vereinbarten zudem ein baldiges persönliches Treffen und sprachen kurz über aktuelle internationale Themen, die auch bei einem kommenden Treffen der EU-Außenminister auf der Agenda stehen sollen. Ihr Land hat Einreiseverbote gegen die beiden israelischen Minister Ben-Gvir und Smotrich verhängt. Die Regierung in Dublin begründete den Schritt mit dem Verhalten der Politiker im Zusammenhang mit dem Krieg im Gazastreifen. Ihr Land setzt sich zudem für EU-Sanktionen gegen die beiden ein. Ingo Rischka-Börder hat das diesjährige Kirschfest am Wochenende seinen Höhepunkt erreicht. Bereits am Freitagabend wurde das Fest feierlich eröffnet. Am Sonntag findet die Wanderung von Kirche zu Kirche sowie der zentrale Festteil mit einem Umzug traditioneller bäuerlicher Wagen und einem Unterhaltungsprogramm statt. Morgen Vormittag wird es überwiegend heiter. Im Laufe des Nachmittags und gegen Abend muss man vor allem im Norden Sloweniens mit vereinzelten Regenschauern, teils auch Gewittern rechnen. Frühwerte morgen 9 bis 15 Grad, Tageshöchstwerte 24 bis 29 Grad Celsius.

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1: Die Außenminister Sloweniens und Italiens haben ihre freundschaftlichen und verbündeten Beziehungen bekräftigt und eine engere Zusammenarbeit angekündigt. Das teilte das slowenische Außenministerium nach einem Telefonat zwischen Außenminister Tone Kaiser und seinem italienischen Amtskollegen Antonio Tajani am Freitag mit. Beide Minister vereinbarten zudem ein baldiges persönliches Treffen und sprachen kurz über aktuelle internationale Themen, die auch bei einem kommenden Treffen der EU-Außenminister auf der Agenda stehen sollen. Ihr Land hat Einreiseverbote gegen die beiden israelischen Minister Ben-Gvir und Smotrich verhängt. Die Regierung in Dublin begründete den Schritt mit dem Verhalten der Politiker im Zusammenhang mit dem Krieg im Gazastreifen. Ihr Land setzt sich zudem für EU-Sanktionen gegen die beiden ein. Ingo Rischka-Börda hat das diesjährige Kirschfest am Wochenende seinen Höhepunkt erreicht. Bereits am Freitagabend wurde das Fest feierlich eröffnet. Am Sonntag findet die Wanderung von Kirche zu Kirche sowie der zentrale Festteil mit einem Umzug traditioneller bäuerlicher Wagen und einem Unterhaltungsprogramm statt. Morgen Vormittag wird es überwiegend heiter. Im Laufe des Nachmittags und gegen Abend muss man vor allem im Norden Sloweniens mit vereinzelten Regenschauern, teils auch Gewittern rechnen. Frühwerte morgen 9 bis 15 Grad, Tageshöchstwerte 24 bis 29 Grad Celsius.
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